0: Nächten haben wir oft zweistellige Tiefstwerte, so um die 10 bis 12 Grad. Jetzt im Moment ist es frühmorgens noch frischer.
1: So, und ich weiß, was ich heute Abend anziehen muss. Dankeschön, Claudia Kleiner.
2: Und insgesamt immer noch ein Heizkostensparwetter, das wird viele freuen. Jetzt können Sie sich freuen, wie immer, auf Ihre Lokalzeit hier in Ihrem WDR-Fernsehen.
1: Und um 21.45 Uhr ist dann nochmal Susanne Wiesler für Sie da mit den nächsten Nachrichten dann hier. Aber wer jetzt die Lokalzeit?
2: Das volle Programm.
1: Genau.
2: Schönen Abend.
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6: Nach 30 Jahren kann man auch noch mal ein bisschen nachjustieren, findet Bonn. Und jetzt ist es soweit. Das Berlin-Bonn-Gesetz regelt die politischen Aufgaben zwischen beiden Städten und bekommt eine neue Zusatzvereinbarung. Was bedeutet das für die Stadt und für uns?
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6: Schönen guten Abend. Ja, das Berlin-Bonn-Gesetz regelt unter anderem ja auch, dass es noch einige der Bundesministerien hier bei uns in Bonn gibt, beziehungsweise dass die hier ihren Sitz haben. Und es geht um weitere Aufgaben. Jetzt wird zum Jahresende nochmal nachgelegt. Und die wahrscheinlich wichtigste Info: Bonn soll weiterhin als zweiter Regierungssitz gefördert werden.
7: In Bonn erinnert viel an die Zeit als frühere Bundeshauptstadt. Das ehemalige Regierungsviertel, internationale Organisationen und einige Bundesbehörden. Damit diese Rolle Bonns aber gesichert bleibt, hat die Region lange auf eine offizielle Vereinbarung gehofft. Nach fast 10 Jahren ist es nun soweit.
8: Es fühlt sich ein bisschen an wie Endspurt. Es ist Zeit, dass die Zusatzvereinbarung nun endlich auch Unterschriften findet. Denn wir wollen ja einen Mehrwert bieten für die Aufgaben, die die Bundesrepublik zu leisten hat. Es geht also nicht um irgendwie eine Art von Abfindung, sondern es geht darum, dass Bonn eine eigene Rolle weiterentwickelt, die sie für die Bundesrepublik wahrnehmen kann.
7: Dafür hat der Bund einen Entwurf vorgelegt, über den nicht nur Bonn, sondern auch NRW, Rheinland-Pfalz und die Kreise der Region diskutieren können. Das Wichtigste darin?
9: Ich glaube, ganz entscheidend ist, dass jetzt klar ist, dass Bonn das zweite politische Zentrum auf Bundesebene bleibt und dass es weder en bloc einen Umzug gibt, noch schleichend eine Abwanderung, sondern es gibt Sicherheit und damit auch Kalkulierbarkeit.
7: Die Bundesregierung erkennt damit an, wie wichtig Bonn gerade in Krisenzeiten als zweiter Standort ist. Und auch, um Fachkräfte aus der Region zu gewinnen. So soll etwa der internationale Standort mit Organisationen wie der UN gestärkt werden. Außerdem steht die Gründung eines Campus für Cybersecurity zur Debatte. Das wäre nicht nur für Bonn, sondern die ganze Region wichtig.
10: Cyberangriffe sind täglich da und betreffen sowohl Unternehmen, Verwaltungen, aber auch kritische Infrastrukturen. Und die Region hat ein ganz, ganz besonderes Netzwerk aus BSI, dem Cyber- oder dem ZIR der Bundeswehr und Unternehmen wie der Telekom und DHL und den Hochschulen. Und dieses besondere Netzwerk, dieses Ökosystem ist wie gemacht, das Thema Cybercampus für die Region umzusetzen.
7: Trotzdem gibt es auch Projekte, für die sich die Akteure mehr Unterstützung erhofft hatten. Zum Beispiel ist nur wenig Förderung für Bonn als Beethovenstadt geplant. Oberbürgermeister Guido Deus hofft aber, bei manchen Punkten noch ein bisschen handeln zu können.
8: Der jetzt abgestimmte Statusbericht zeigt, dass es durchaus noch an der einen oder anderen Stelle Konkretisierungsbedarf gibt. Und so bin ich sehr zuversichtlich, dass wir bis Jahresende da gute Formulierungen finden werden, um die Rolle Bonns besser und detailschärfer auszuformulieren.
7: Im Dezember soll die Vereinbarung dann hoffentlich unterschrieben werden.
6: Müssen die Saurier in Königswinter bald schon wieder ausziehen? Vor rund 5 Monaten hat die Dino Experience im ehemaligen Sea Life Center in Königswinter eröffnet. Und wie der Generalanzeiger heute berichtet, hat die Betreiberfirma schon Ende August einen Antrag auf Insolvenz gestellt. Die Dino Experience bald so ausgestorben wie ihre Exponate?
11: Für die Besucher soll sich erstmal nichts ändern. Die Dino Experience bleibt geöffnet und der Ticketverkauf läuft weiter. Grund für die Insolvenz seien nicht fertiggestellte Projekte, weil Vereinbarungen mit Partnern nicht eingehalten wurden, schreibt die vorläufige Insolvenzverwalterin. Für die Stadt und Bürgermeisterin Heike Jüngling eine schwierige Situation, denn es könnte einen Leerstand drohen.
12: Zunächst einmal wurde uns vom Betreiber

0: versichert, dass die Dino Experience weiterläuft. Aber perspektivisch müssen wir natürlich schauen, wie sich alles weiterentwickelt.
1: Die vorläufige Insolvenzverwalterin sieht gute Chancen, den Betrieb weiterzuführen. Jetzt wird geprüft, wie genau das klappen kann und ob Investoren gefunden werden.
2: Das meiste ist schon von den Reben in die Flaschen gehüpft. In diesen Tagen ist die Weinlese schon fast wieder vorbei. Denn für die Winzer in der Region ging es wegen des trockenen und heißen Sommers 4 Wochen eher los. Schon Ende August ist die Lese gestartet. Und für die Winzer an der Ahr steht jetzt schon fest, die Trauben haben die Hitze überwiegend gut verkraftet. Die Qualität sei gut, sagen die Betriebe, aber die Menschen trinken insgesamt weniger Wein und so steigen die Kosten, während der Absatz sinkt. Und für die Winzer bleibt die Lage schwierig.
3: Zu den letzten Rebsorten, die das Team vom Weingut Kriechel in diesen Tagen erntet, gehört der Kerner, eine Weißweinsorte.
4: Sehr schmackhafte, bouquetreiche Sorte.
3: Und die wird in diesem Jahr ganz besonders gut, sagt der Winzer. Auch viele seiner Kollegen im Ahrtal seien mit dem Jahrgang zufrieden. Die Lese begann in diesem Jahr wegen der Hitze bereits Mitte August. 4 Wochen früher als sonst. Die Trockenheit war in diesem Jahr aber kein Thema, jedenfalls nicht im Ahrtal.
4: Es war schon trocken, aber für die Rebe hat es noch gereicht. Die Rebe ist ja nicht wie jetzt ein Getreidefeld. Die Rebe wurzelt tief und dementsprechend konnte die Rebe auch immer noch Wasserressourcen finden.
3: Allerdings sind die Trauben kleiner. Das bedeutet weniger Saft und damit weniger Wein. Viel wichtiger sei aber die Qualität.
4: Qualität ist unser größte Erstreben und dementsprechend sind wir doch sehr zuversichtlich. Ne? An manchen Ecken hätte es ein bisschen was mehr sein können, aber es ist, wie es ist. Wir machen ein Naturprodukt und stellen uns da jedes Jahr drauf ein.
3: Für Janina Althammer ist es erst die dritte Lese im eigenen Weinberg. Wir treffen sie in einer Spätburgunder Steillage oberhalb von Ahrweiler. Die Familie ihres Mannes Christian ist zwar schon seit 5 Generationen im Weinbau, aber erst vor 3 Jahren hat sich das Ehepaar mit einem eigenen Weingut selbstständig gemacht.
5: Ich habe zu meinem 40. Geburtstag von meinem Mann einen Hochzeitswein geschenkt bekommen. Ein Weinberg, der so vorbereitet war, dass wir damit also wirklich ein gutes Tröpfchen produzieren konnten. Und daraus ist dann die Idee entstanden, das wirklich ein bisschen größer zu machen.
3: Ihr Start in die Selbstständigkeit fällt in eine schwierige Zeit. Die Deutschen trinken immer weniger Wein, sagt Caroline Groß, die sich beim A-Wein-Verein um die Vermarktung kümmert. Dazu kämen höhere Kosten bei der Produktion und günstigere Weine aus dem Ausland. Doch am Ende werde sich Qualität durchsetzen, glaubt sie.
6: Wichtig ist, dass wir uns qualitativ immer nach oben ausrichten, also nie versuchen, den Wein dem Preis anzupassen, sondern immer den Preis dem Wein. Und unsere Arbeit, auch gerade in der Weinwerbung, ist es, den Menschen bewusst zu machen, wie viel Handarbeit und Liebe im Produkt steckt und dass das den Euro mehr immer wert ist.
3: Kein Thema ist im Ahrtal übrigens der Trend zum alkoholfreien Wein. Damit würde man dem Wein die Seele nehmen, sagt Winzer Marc Linden vom Weingut Sonnenberg, den wir an diesem Morgen beim Filtern eines Grauburgunders treffen. Außerdem sei das Verfahren aufwendig und teuer.
7: Das heißt, eigentlich müsste das alkoholfreie Produkt im Schnitt um die 15-20% mehr kosten als ein gleicher Wein. Und das können andere deutlich billiger. Das heißt, unsere Stärke, unser Weg liegt eigentlich nur bei den richtigen Weinen.
3: So denken hier die meisten im Tal, sagt Kellermeister Michael Hebel, der die inzwischen gelieferten Kernertrauben vom Morgen in die Presse kippt. Für ihn ist es die arbeitsreichste Zeit im Jahr.
8: Entweder sind wir hier im Keller am Arbeiten oder am Schlafen. Dazwischen ist nicht mehr viel. Ist eine anstrengende Zeit, aber auch eine schöne Zeit. Man muss das wollen. Mein Vater hat immer gesagt, das ist gar kein Beruf, das ist eine Berufung.
3: Vom Tank in die Flasche braucht der Kerner gerade mal bis Weihnachten. So schnell geht es beim Ehepaar Althammer nicht. Ihr Spätburgunder Rotwein reift vor dem Verkauf 18 Monate lang in einem Holzfass.
2: Von Weißwein und Weinrot kommen wir zu Regenbogenbunt. Einerseits gibt es seit Jahren immer mehr Sichtbarkeit von Vielfalt, von unterschiedlichen, auch queeren Lebensformen. Auf der anderen Seite zeigen auch einige immer öfter und unverhohlen Hass statt Toleranz, vor allem im Netz. Dass sich die politische Landschaft verändert und auch die Haltung zu einer bunten und vielfältigen Gesellschaft, das haben auch die Wahlen gestern in Berlin und Mecklenburg-Vorpommern wieder deutlich gezeigt. Dazu werden an vielen Stellen Gelder für Aufklärungsprojekte gekürzt. Dabei sind im Rhein-Sieg-Kreis in den vergangenen Jahren viele Projekte auch gerade erst aufgebaut worden. Morgen zum Beispiel, erster queerer Aktionstag in St. Augustin. Wir haben uns vorab umgehört im Jugendtreff in Troisdorf.
9: Wie Vielfalt stärken, in besonderen Lebensphasen helfen. Das Kühe und Troisdorf ist ein Ort, der das will. Menschen stärken, die Vielfalt leben.
10: Hier kann man halt einfach man selber sein. Das ist halt auch, man sich nicht alleine fühlt und so, aber wenn man halt so in der Öffentlichkeit unterwegs ist, halt auch irgendwie mit einem Regenbogenarmband und so, dann macht man sich halt auch immer angreiflich. Hier ist es halt einfach Repräsentation, aber geschützt. Und das finde ich halt total toll.
9: Ein ganz normaler Abend kann hier so aussehen. Die ersten beiden Besucher haben die Idee, Crepe zu machen. Helena, die seit 3 Jahren hier Beratung anbietet, plant den morgigen Aktionstag. Ein Tag für Jugendliche, aber auch für Eltern und Fachkräfte, die besser umgehen wollen mit Situationen, die manche überfordern. Wie wichtig das ist, wissen Sie hier. Nicht jede oder jeder hatte ein Coming-out, nicht alle wollen erkannt werden.
11: Für mich selber war es auch schwierig, weil ich überhaupt nicht einschätzen konnte, wie meine Eltern reagieren. Auch weil davor auch schon so ein paar Aussagen manchmal gefallen sind, die halt nicht so schön waren, wo ich dann auch halt Angst durchbekommen hatte, dass die mich dann nicht mehr so akzeptieren. Ist aber alles zum Glück dann positiv geendet und auch die Sichtweise von meinen Eltern hat sich dahingehend dann geändert, weil die sich dann auch erst richtig damit beschäftigt hatten.
12: Gerade für die, die was ruhiger sind, die noch irgendwo ein bisschen soziale Ängste irgendwo haben, finde ich, ist das ein optimaler Ort, da irgendwo mal Kontakte zu knüpfen, queere Kontakte zu knüpfen, generell einen queeren Ort zu haben, wo man einen Safe Space zu haben, wo man sich so ausleben, präsentieren kann, wie man möchte.
9: Das öffentliche Klima ändert sich, das spürt die queere Community überall. Auch die Statistik zur Zunahme queerfeindlicher Straftaten zeigt es. Ein steiler Anstieg bis 25. Aktuelle Zahlen zu unserer Region kann die Polizei Bonn und Rhein-Sieg auf Anfrage nicht geben. Doch auch in Euskirchen taucht im Mai im Vorfeld des CSD Protest von rechts auf. Vorbereitung und Feier nur unter Polizeischutz. Im Juli erschüttert der Anschlag auf den CSD in Berlin.
10: Ich gehe nicht mit Regenbogenarmband oder sowas Bahn fahren. Ich habe total Respekt vor den Leuten, die es machen.
11: Wir waren auf einem sehr guten Weg und man merkt, es irgendwie ist da wie so ein Kipppunkt auf einmal wieder da.
9: Das Q bietet Begleitung, holt Besucher von der Bahn ab, wenn sie wollen. Über all den Angeboten hängt gerade eine Sorge, dass, wie es bundesweit passiert, Gelder wegfallen. Die Finanzierung queerer Angebote unsicher. Safe Space in Gefahr. Heute wird geredet, Crepe gegessen. Es passiert eigentlich nicht viel an so einem Abend und doch ist er allen hier wichtig.
10: Man hat Personen, mit denen man sich anvertrauen kann und wenn man das zu Hause nicht kann und das in der Schule auch nicht kann, wo sollen die Kinder denn hin?
2: Und die Frage geben wir direkt weiter, wo sollen sie hin? Studiogast heute vom Jugendtreff in Troisdorf, Helena Graffé. Wir haben uns gerade schon aufs Du geeinigt, wo sollen die hin, wenn es sowas nicht mehr gibt?
13: Ja, das Problem ist, wenn es solche regionalen Angebote nicht mehr gibt, dann müssen Kinder, Jugendliche oder auch Eltern, die Fragen zum Thema haben, ausweichen auf größere Städte. Und wenn das zu weit ist oder nicht die Hürde zu hoch ist, dann ja, bekommen die vielleicht gar keine Beratung.
2: Was macht das mit denen?
13: Ja, für Jugendliche ist das natürlich einfach sehr schwierig, wenn sie niemanden haben, mit dem sie darüber sprechen können und sich dann ganz allein gelassen fühlen. Und auch für Fachkräfte, Lehrkräfte ist das einfach nicht leicht, mit großen Unsicherheiten umzugehen. Und ohne Beratung wäre das der Fall.
2: Neben dem Jugendtreff arbeitest du noch für die Beratung Sexualität und Gesundheit. Wie sieht deine Arbeit da aus und wer wendet sich da an dich?
13: Meine Arbeit ist hauptsächlich, die LSBTIQ-Beratung zu machen. Und da wenden sich im Prinzip alle Menschen, die Fragen zu diesem Thema haben, an uns oder an mich. Zum Beispiel heute Morgen ruft mich eine Mutter an, die ihr Kind hätte sich als nicht-binär geoutet. Wie kann sie jetzt ihr Kind am besten unterstützen? Das ist dann so die Frage, mit den Eltern zum Beispiel zu mir kommen.
2: Du gehst auch mit in Schulen zum Beispiel, wenn sich ein Kind, Jugendliche Unterstützung wünschen beim Outing. Was können Schulen zum Beispiel tun oder generell das Umfeld, Lehrkräfte, um da zu unterstützen, also um da eine Hilfe zu sein?
13: Ja, im Prinzip muss das gar nichts Großes sein. Ne? Das ist oft, dass es reicht, wenn Lehrkräfte wissen, wie kann ich denn einen Jugendlichen gut unterstützen? Also wenn man schon mal was von Coming Out gehört hat oder eben diesen Buchstabensalat LSBTQ auch kennt und entziffern weiß und zum Beispiel bei homophoben oder transphoben Äußerungen klar einschreitet und Beleidigungen klar unterbindet. Genau, dass Jugendliche sich willkommen fühlen.
2: Wir haben jetzt gerade im Film auch gesehen, dass die Zahl von Gewalttaten steigt. Wie erlebt ihr das Klima in Troisdorf zum Beispiel gerade?
13: Ja, also wir merken schon auch immer wieder, ich sag mal, kleinere Angriffe. Ne? Das äußert sich dann durch Eierschalen oder Eierwürfe an unsere Scheibe oder unsere Regenbogenflagge wurde auch schon mal runtergerissen, wo wir dann nicht genau wissen, wer das war oder warum das gemacht wurde. Aber ja, solche Sachen merken wir auf jeden Fall auch.
2: Keine einfache Zeit gerade, aber trotzdem, zumindest auch für morgen, eine gute Zeit. Da seid ihr ein bisschen aufgeregt. Morgen der erste queere Aktionstag in St. Augustin. Was macht ihr?
13: Ja, wir haben ganz viele Einrichtungen im Rhein-Sieg-Kreis, die schon irgendwie in einer Art und Weise queere Angebote haben. Und wir haben uns gedacht, es braucht einen Überblick, ne, damit Menschen auch das richtige Angebot finden. Das heißt, alle stellen sich vor, es soll ein großes Miteinander sein und Leute können kommen und uns alle kennenlernen, die Angebote kennenlernen. Jugendliche, Eltern, Fachkräfte, alle sind willkommen.
2: Wann startet ihr?
13: Um 14 Uhr in St. Augustin.
2: Okay, das ist vermerkt. Helena Graffier, vielen Dank. Und morgen ein gutes Aufeinandertreffen, gute Infos, guten Austausch. Und danke für den Besuch heute hier.
13: Ja, vielen Dank ebenso.
2: Wenn wir über Demenz reden, also den Verlust der geistigen Fähigkeiten, denken wir fast automatisch an ältere Menschen. Aber diese Krankheit, die kann auch Kinder treffen. Wir haben Isabella aus Simmerath voriges Jahr schon kennengelernt. Jetzt ist sie 6 Jahre alt und hat Kinderdemenz. In ganz Deutschland sind rund 700 Fälle bekannt. Und heute, am 21.09., ist Welt-Alzheimer-Tag und Alzheimer die häufigste Ursache für Demenz. Wir haben Isabella, ihren Bruder Maximilian und die Eltern noch mal besucht, um zu sehen, wie es ihnen heute geht.
14: Oh, ja, der Bubu badet, planscht.

0: ersten Mal getroffen. Ein ganz aktives Mädchen. Hier ist sie im Kindergarten. 2 Stunden täglich hat sie geschafft. Danach wurde es meist zu anstrengend für sie. Nun hat ein neues Kapitel für sie begonnen. Isabella ist jetzt Schulkind und lernt ganz viel Neues kennen. An der Regenbogenschule in Stolberg. Das ist eine Förderschule mit dem Schwerpunkt geistige Entwicklung. Mit ihrer Schulbegleiterin stimmte die Chemie von Anfang an.
1: Super glücklich ist sie, also ein sehr glückliches Kind, super freundlich, hat aber auch ihren eigenen Willen. Also wenn sie was nicht möchte, dann zeigt sie das auch ganz deutlich. Also ich bin glücklich, dass ich Isabella habe.
0: Ihre Lehrerin will in der ersten Kennenlernphase herausfinden, was Isabella gerne mag. Sie probiert auch neue Dinge aus, wie diesen Taster zur Kommunikation.
2: Ach, noch mal. Okay.
3: Ja, es geht ja darum, dass sie eben Selbstwirksamkeit erlebt, dass sie über sich selber bestimmen kann, dass sie ihre Umgebung, ihren Alltag mitgestalten kann. Und dafür ist Kommunikation halt total wichtig.
0: Kinderdemenz ist nicht heilbar. Isabella wird körperlich und geistig abbauen. Zur Orientierung wollen sie ihr Anker geben, auch übers Fühlen und Riechen. So ist der Freitag hier immer orange.
3: Auch wenn ich nicht mehr weiß, heute ist Freitag, aber Isabella erinnert sich dann vielleicht eben an diesen Duft vom Freitag, der nach Orange riecht und wo sie vielleicht weiß, das war der Tag, da war ich immer im Bewegungsraum und das war ein schöner Tag. Und auf die Weise hat sie eben Orientierung und Sicherheit im Schulalltag.
0: Mittags ist Isabella wieder zu Hause. In letzter Zeit war sie bei vielen Ärzten, denn sie hat an einer Studie teilgenommen. Als 1 von 16 Kindern weltweit. In dem Versuch wurde ihr Auge genmanipuliert. Die Eltern wussten nicht, wie er ausgeht, aber Kinderdemenz führt sonst meist zu Blindheit.
4: Es hat funktioniert. Das Auge ist gerettet. Das heißt, sie wird bis zum Lebensende auf dem linken Auge sehen können, was uns natürlich extrem viel Lebensqualität im Endeffekt gibt mit ihr.
0: Alle 2 Wochen bekommt Isabella das Enzym gespritzt, was ihr fehlt, direkt ins Gehirn, eine 4-stündige Prozedur. Durch die bleibt der Zustand gerade relativ stabil. Ab und zu kommt die Angst vor der Zukunft.
4: Dass Isabella nicht alt werden wird, das wissen wir auch jetzt. Wir wissen, dass die Krankheit halt schrittweise schlechter wird. Und wir hoffen einfach, dass der nächste Schritt noch lange dauert.
5: Ganz viel Kraft allen Beteiligten, dein Simmerath. Haben Sie eine Meinung zu Curling? Die einen belächeln es gerne als rumstehen, bisschen eisfegen und eher langweilig. Die, die es kennen und können, die sagen, das ist ein anspruchsvoller, taktischer Präzisionssport. Und so langsam geht es ja auch schon wieder Richtung Wintersport. Gerade erst war in Köln ein großes Curling-Turnier mit rund 20 Teams, unter anderem aus Frankreich, Schottland und der Schweiz jetzt am Wochenende. Und damit die eben wie die Profis schieben, wischen und um jeden Zentimeter kämpfen können, braucht es perfektes Eis. Und wir haben vorab einen der erfahrensten Eismacher Deutschlands bei den Turniervorbereitungen begleitet.
6: Ich kontrolliere nur den Abstand vom Haus zum Heck. Soll 1,83 sein. Stimmt genau.
7: Dienstagmorgen im Kölner Lendpark. 3 Tage haben Joe Fritz und seine Mitstreiter, um aus der Eisfläche turniertaugliche Curlingbahnen zu machen.
6: Nimm den Faden,
8: steht drauf dann, ja. Ne,
6: wickel das so um deine Hand und dann, nimmst du das Ding runter und dann kannst du mit dem Fuß kannst du da verfahren. Ja. Okay.
7: Zuerst wird das Spielfeld markiert mit Wolle und Wasser. Dann kommen die sogenannten Hacks ins Eis, die Blöcke, an denen sich die Spieler abstoßen. Und hier kommt es auf jeden Millimeter an.
6: Das Problem ist, dass ich von der ersten Minute an ganz exakt arbeiten muss, weil sobald das Wasser gefroren ist oder so, kann ich nichts mehr ändern.
7: Gelernt hat er das Eismachen vor 30 Jahren in seiner Heimatstadt Baden-Baden. Schnell sprach sich herum, dass sein Eis besonders gut ist. So gut, dass er sogar schon für Olympia gearbeitet hat. Dass er jetzt dieses

0: Das Eis macht, ist für Christoph Möckel etwas ganz Besonderes.
1: Es ist der einzige in Deutschland, der das so hinbringt, Curling-Eis. Und er macht das völlig ehrenamtlich und gegen Kost und Logis. Und da können wir viel lernen von ihm. Und der ist schon ein Spitzenmann. Ja. Aber exakt und genau.
0: Joe ist erst dann zufrieden, wenn alles passt. An einem Arbeitstag legt er locker mal 15 bis 20 Kilometer auf dem Eis zurück. Die Spielbahnen bekommen einen Schaumstoffrand. Und wenn auch der exakt sitzt, folgt die erste Ladung Wasser.
2: Ja, Wassermarsch.
0: Jetzt wird eingeschwemmt.
2: Bei der Arbeit ist ganz wichtig, dass ich eine gleichmäßige Geschwindigkeit habe.
0: Das Wasser soll eine ebene Fläche bilden. Läuft es ungleichmäßig, können Kanten entstehen. Und die würden später jeden Stein beeinflussen.
2: Sieht schon mal recht gut aus.
0: Aber fertig ist es noch lange nicht. Am nächsten Morgen geht es weiter. Über Nacht ist das Wasser gefroren. Jetzt wird gehobelt und geglättet. Damit ein Curlingstein perfekt gleitet, wird das Eis noch gepebbelt. Dabei werden winzige Wassertropfen auf die Bahn gesprüht. Und dann wagt Joe einen ersten Probelauf.
2: Fokussieren, wo ich hinspielen muss.
0: Langsam nähert sich das Eis dem Zustand, den Joe haben will.
2: Damit die Spieler am Ende vom Spiel kommen und sagen, top Eis. Weil auf die kommt es letztendlich drauf an.
0: Ob ihm das gelungen ist, zeigt sich am Wochenende. Wenn die ersten Besen ganz offiziell über Joes Eis wischen.
3: Also allein die Vorbereitung ist schon Präzisionssport. Und warum ist jetzt hier eigentlich schon wieder Karneval? Weil die Roten Funken das älteste Traditionschorps Kölns auf Mission ist. Die Welt braucht mehr Liebe und Kamelle. Und jetzt gibt es erstmal kölsches Brauchtum für die Bayern. Bevor die Session startet, sind 136 Rote Funken in Richtung Süden unterwegs. Kölsche Lebensfreude trifft auf bayerische Tradition.
4: Die Roten Funken auf Bayern-Mission mit einem großen Ziel, den Kölner Karneval im vollen Glanze repräsentieren. Erster Halt, Zugspitze. Knapp 600 Kilometer von der Heimat entfernt wollen die Roten Funken das kölsche Brauchtum nach Bayern bringen.
5: Wir tragen die Stadtfarben der Stadt Köln und wir repräsentieren die Stadt Köln. Und uns ist wichtig, dass man halt auch den Karneval, so wie wir ihn in unserer Stadt lieben und leben, überall kennt. Und nicht das nur als schnödes Sauffest oder Ballermann-Party abtut, sondern dass man sieht, dass da auch viel mehr hintersteckt.
4: Doch vor der diplomatischen Mission schauen die Funken auf ihre eigene Geschichte zurück. 1955 waren ihre Vorfahren schon einmal auf dem höchsten Berg Deutschlands. 71 Jahre später die Neuauflage. Diesmal mit einer deutlich größeren Truppe. Der Bürgermeister empfängt die Kölner gerne. Ein Highlight in seiner 12-jährigen Amtszeit.
6: Ich bin ein großer Fan des Kölner Karnevals, also bin fast ein kleiner Insider, auch aus Bayern, das gibt's auch. Und die ganzen Faschingslieder aus Köln, die sind uns auch sehr bekannt.
4: Stippefötche auf knapp 3000 Metern Höhe. Dem Bürgermeister und dem Spontanpublikum bieten die Funken eine Kostprobe kölscher Tanztradition. Am Abend werden die Funken dann vom Köln-Münchner Karnevalsverein empfangen. Seit 25 Jahren ein Zufluchtsort für Exil-Kölner und alle, die Köln lieben.
7: Der Bayer ist eben nicht so offen und so locker wie ein Kölner. Und das ist schon was, was man hin und wieder vermisst.
4: Am nächsten Tag das Highlight der Tour. Erstmals dürfen die Roten Funken beim großen Trachten- und Schützenzug mitlaufen. Dank Sondergenehmigung des Kölner Festkomitees in eigener Uniform, auch außerhalb der Session. Die strengen Zugregeln in München stellen die Funken allerdings am Aufstellort vor Herausforderungen.
8: Wir werfen auch nichts. In den Statuten steht drin, maximal winken. Geil, ich gucke in so viele fragende Gesichter. Ich freue mich sehr. Aber nichtsdestotrotz, nicht vergessen, wir sind Funke. Wir machen uns jetzt Spaß.
4: Eigentlich ist dieser Umzug mit mehr als 8000 Teilnehmenden fest in bayerischer Hand. Doch die Kölner kommen gut an.
9: Ich komme aus

0: Düsseldorf und im Rheinland haben wir schon oft Karneval gefeiert, natürlich auch in Köln. Und da wissen wir, dass wir die Kölner Funken mit Köller Alarv begrüßen.
1: Also sie haben gut hergepasst, da kann ich nicht anders sagen.
2: Ich fand es super. Es ist schön, dass hier auch mal andere mit dabei sind im schönen München.
3: Kamelle, die die Funken verteilen, hinterlassen aber noch viele fragende kleine Münchner. Nicht so diesen Fünfjährigen. Die Großeltern kommen aus Köln.
4: So, dann weiß ich, dass ich daheim bin. Jeder rennt.
3: Nach rund 7 Kilometer ist der Marsch geschafft. Und das kölsche Brauchtum bis zum gefühlt letzten Zuschauer weitergegeben.
5: Aber von welchem Land?
6: Ja, oh, Köln. Frankreich. Köln. Köln.
7: Mit der Uniform hier bei 20, 25 Grad war total heiß. Und ich sag mal, hier sind wir denselben Weg wie in Köln gelaufen, nur in 2 Stunden, was wir in Köln irgendwie in 6 Stunden laufen.
8: Es ist uns eine Herzlichkeit entgegengebracht worden, wie wir es eigentlich aus dem Rheinland ja kennen. Und es ist unfassbar toll, wie die Menschen hier drauf sind.
9: Die Leute haben alle Köller Love gerufen.
3: Für die Roten Funken ist ihre kölsche Außenpolitik geglückt.
10: Ja, ich könnte jetzt auch schon wieder. So, bevor es bald wieder Konfetti regnet, endlich, hier die aktuellen Wetteraussichten für Bonn und die Region. Die kommende Nacht verläuft oft locker bewölkt, bis sternklar und es bleibt trocken. Bis zum Morgen kann es neblig werden. Die Luft kühlt ab, 10 Grad in den Städten am Rhein, bis 6 Grad in den höheren Lagen. Morgen starten wir mit einigen dichten Wolken und örtlich mit Nebelfeldern in den Dienstag. Am Nachmittag und am Abend lockern die Wolken besser auf. Die Sonne kommt auch zeitweise noch mal durch. Die Höchstwerte liegen bei 16 Grad auf den Höhen und bis 20 Grad bekommen wir im Rhein-Erft-Kreis. Die Aussichten. Am Mittwoch trocken mit Sonne und Wolken, anfangs örtlich noch Nebel möglich. Oh, was ist denn los hier? Nebel möglich, so heißt das. Höchstwerte 21 Grad. Donnerstag mehr Wolken als Sonne, gelegentlich Schauer bei höchstens 19 Grad. Der Freitag sonnig bis locker bewölkt und bis 22 Grad. Soweit Ihre Lokalzeit Bonn. Gleich gehen wir hier im WDR noch der Frage nach, wer das beste Landmenü kocht. Dafür geht's an den Niederrhein. Land und lecker. Direkt nach der Tagesschau. Die hat jetzt alle wichtigen Nachrichten dieses Montags. Und wir sehen uns morgen wieder, wenn Sie mögen. Gute Unterhaltung und einen schönen Abend Ihnen hier im WDR-Fernsehen. Tschüss aus Bonn.
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